0: Sutra u Esenu.
1: Thank you very much.
0: Tomorrow, Essen, KKC Club. You can touch me tomorrow if you want.
1: Thank you, Rambo. Thank you very much. Fantastic. Rambo Amadeus, für viele von uns mit Sicherheit eine echte Entdeckung. Dankeschön. Keine Frage, er ist ein Phänomen. In 10 Minuten machen wir weiter mit Isaac Delgado.
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